0: Je me sens irradié par ces rayons.
1: Ich fühle mich angehoben und gekräftigt.
0: Je me sens transporté et fortifié.
1: Ich verspüre die Kraft,
0: je ressens la force,
1: das Leben,
0: la vie en moi,
1: die ewige Sonne,
0: l'éternel soleil de la justice,
1: das Licht,
0: la lumière de l'âme.